0: Hemingway.
1: Verboten! 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Hitler! 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Nein! Das ist mein Kampf! 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